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0: Meine Damen und Herren, wir wünschen Ihnen eine gute Nacht.
1: 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Sie hören jetzt auf Telefunken-Schallplatte SK 1295 einige Takte aus dem deutschen Tanz Nummer 12 von Beethoven, gespielt von den Berliner Philharmonikern unter Kleiber.

Und jetzt hören Sie den weltberühmten Tenor Helge Roßwänge. Er singt Am stillen Herd aus der Oper Die Meistersinger von Nürnberg auf Telefunken-Schallplatte SK 1297.

Und nun kommt Barnabas von Getschi mit dem Straußwalzer Wiener Bonbons auf Telefunken-Schallplatte A 1489.

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1: Wir geben Ihnen jetzt auf dieser Seite eine bunte Folge aus unserer Produktion und bringen zunächst aus unserem monumentalen nationalen Potpourri Mein Vaterland auf E 1411 einige Takte.

Nun folgt ein Marsch des 1. Bataillon Garde auf A 1320, gespielt von Karl Wojtschak und seinem Blasorchester.

Auf A1293 folgt Georg Freundorfer, der bekannte Zithervirtuose mit seinem Zitherquartett, Der Weg zum Herzen.

jetzt einen Ausschnitt aus unserem Potpourri vom Singen und Wandern auf A 1023.

Zum Schluss auf A1472 das alte Soldatenlied Lore, Lore, schön sind die Mädchen von 17, 18 Jahren.

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0: Achtung, Achtung, meine Damen und Herren, hier ist die musikalische Drehbühne mit den Oktoberneuheiten auf Odeon und Gloria Musikplatten. Hinein ins Vergnügen mit dem gleichnamigen Stimmungswalzer auf Gloria.
1: Ach bitte, Herr Kapellmeister, spielen Sie uns doch mal den neuesten Tanzschlager vor, ja?
2: Ach, Sie meinen wohl, hinein!
3: Hinein!
1: Hinein ins Vergnügen, in den Trubel, in den Tanz. Krutschelement, Bombenelement, immer bitte kompakt. Hinein ins Vergnügen.
0: Was ist denn draußen los? Die ganze Straße ist mit Autos verstopft und das Publikum steht Spalier. Da kommt er ja schon. Beifall prasselt los. Es singt Jan Kipura auf Odeon.

hat er den Bogen raus und ob er ihn hat. Übrigens, Bogen, da ist Georges Boulanger. Und wer führt wohl den Bogen wie er in der russischen Romanze Zwei Gitarren auf Odeon?

0: Ist das nicht ein ganzer Kerl?
1: Ja, das ist halt so, antwortet unser Herbert Ernst Stroh mit dem Lied aus dem Tonfilm Ein ganzer Kerl. Auf Odeon. Bitte, Herr Groh.

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1: Auf unserer Drehbühne ist aber auch Platz für ein flottes Marschlied. Annemariechen, Annemarei, auf Gloria!

Wir setzten unsere musikalische Drehbühne wieder in Gang. Und fragte einer, um was es sich dreht? Martha Eckert antwortet ihm mit dem Turmfilmlied: Die ganze Welt dreht sich um Liebe. Aber nur auf Odeon bitte.

Und nun folgt eine Arie aus Rigoletto. Da perlen die Töne, freundlich blick ich auf diese und jene. Valentin Haller vom Deutschen Opernhaus auf Odeon.

So fliegt der eine auf diese, der andere auf jene. Und deshalb beschließen wir unseren musikalischen Reigen mit dem Fliegermarsch aus der Operette Der fliegende Rittmeister auf Gloria.

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1: Achtung, was jetzt kommt, ist spannend, interessant und neu.

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Deshalb haben sie mich auch von München hierher nach Berlin kommen lassen, um beim Wunschkonzert mitmachen zu können. Nämlich, da müssen doch wir Bayern auch dabei sein. Eigentlich sollten ja die Wunschkonzerte bei uns in München stattfinden. Ja, ja, weil wir doch die Stadt der Kunst sind. Aber dann haben die Berliner gejammert, um Gottes Willen. Alles kriegen die Münchner, alles und wir armen Berliner mit unserer Bescheidenheit, wir kriegen gar nichts. Na, dann haben wir nachgegeben, haben wir gesagt, gut, kriegen die Berliner die Wunschkonzerte und wir kriegen dafür mehr Butter.

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0: Hoppla.
1: Oh.
0: Da wäre ich ja beinahe überfahren worden.
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0: leider nicht möglich.
1: Wieso? Ach, Sie sind verheiratet.
0: Na, natürlich.
1: Ach, schade.
0: Na, hören Sie.
1: Ja, ich meinte nur...
0: Auf Wiedersehen.
1: Bitte?
0: Auf Wiedersehen.
1: Wiedersehen.
0: Wiedersehen.
1: Tschüss.
0: Tschüss.

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Unser Körper gleicht einem jahrzehntelang bewohnten Haus, das immer wieder geprüft und ausgebessert werden muss. Besonders der berufstätige Mensch braucht Ausgleichsübungen. Zuerst einen Lauf, bitte, links und rechts.

und immer wieder dann, mehrmals täglich, das tiefe Durchatmen. Ausatmen bitte, ganz tief und wieder einatmen, sich schön strecken und wieder ausatmen und wieder einatmen. Dann achte man stets auf gute Haltung im Sitzen, Stehen und Gehen. Dazu Kräftigung der Rückenmuskeln. Folgende Übung: Rumpf tief nach vorne beugen, dann aufrichten bis zur Waagrechten, dann vollends aufrollen bis zum aufrechten Stand. Fertig, Arme hoch, beugen, runter ganz tief, jetzt bis zur Waagrechten heben, jetzt wieder aufrollen, Arme hoch, tief beugen, runter, jetzt den Rumpf waagrecht heben, jetzt wieder aufrollen mit der Einatmung und tief beugen, jetzt waagrecht, jetzt wieder ganz hoch sich strecken, jetzt wieder beugen, jetzt aufrichten und wieder ganz hoch und stehen. Schwunghaftes Rumpfbeugen. Bitte Grundstellung, beide Arme hochhalten. Schwunghaft den Rumpf herunterschwingen, schwunghaft wieder hoch. Jetzt herunter.

besonderer Bedeutung ist aber auch das Rumpfdrehen. Folgende Übung. Rumpfdrehen nach links, dann nach rechts, dann links herum einen ganzen Rumpfkreis. Bitte, breite Beinstellung, Arme nach vorn. Üben!

Kreis, nach links, rechts und Kreis, nach links, nach rechts und Kreis. Der Erfolg beruht auf der Ausdauer. Je mehr Sie üben, desto besser. Gegen viele Sitzen sind Streckungen notwendig, auch im Hinblick ungehemmter Blutzirkulation. Zuerst Beinschwingen vorwärts und rückwärts. Bitte. Vorschwingen.

gegen vorübergeneigte Haltung, kräftiges Zusammenführen der Schulterblätter. Wir führen jetzt beide Arme langsam nach vorn, dann zur Seite und dabei kräftig die Schulterblätter zusammen. Bitte, Arme vorführen, jetzt zur Seite und wieder Arme nach vorn, wieder zur Seite, Schulterblätter zusammen, wieder vor die Arme und zur Seite, wieder vor und zur Seite. Arme jetzt bitte hängen lassen, Schulter kreisen, ununterbrochen, beide Schultern heben, kräftig zurückführen und wieder senken. Üben. Heben, rück und senken, heben, rückführen und senken, jetzt. Und kräftig Schulterblätter zusammenbringen, heben, zurück und ab, Schulter kreisen, ununterbrochen, jetzt. Und jetzt. Und die tägliche Kräftigung der Bauchmuskeln darf auch nicht fehlen. Bitte sitzen, noch besser Rückenlage. Beine auf und ab im Wechsel. Üben. Auf.

aufgestanden und jetzt noch den Zehengang. Arme in Nacken halte, Ellbogen kräftig auseinander, Schulterblätter zusammenlassen, auf den vordersten Fußspitzen gehen. Schritt und Schritt und links, rechts, Schritt, Schritt. Strecken, strecken, aufrecht, schön, links, rechts, links. Auf diese Weise den Körper entwickeln, ausbilden und kräftigen, heißt auch dem Geist ein tüchtiges Werkzeug geben.

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2: Fortsetzung folgt.
0: Aus dem Tagebuch der Dame.
2: Zweites Kapitel. Namen.
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2: Schon gut.
0: Sag mir doch, warum kommst du so spät?
2: Bis bei

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0: Pause.
1: Fortsetzung folgt.
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0: Meine Damen und Herren, wir wünschen Ihnen eine gute Nacht.
1: 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Sie hören jetzt auf Telefunken-Schallplatte SK 1295 einige Takte aus dem deutschen Tanz Nummer 12 von Beethoven, gespielt von den Berliner Philharmonikern unter Kleiber.

Und jetzt hören Sie den weltberühmten Tenor Helge Roßwänge. Er singt am stillen Herd aus der Oper Die Meistersinger von Nürnberg auf Telefunken-Schallplatte SK 1297.

Und nun kommt Barnabas von Getschi mit dem Straußwalzer Wiener Bonbons auf Telefunken-Schallplatte A 1489.

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1: Wir geben Ihnen jetzt auf dieser Seite eine bunte Folge aus unserer Produktion und bringen zunächst aus unserem monumentalen nationalen Potpourri Mein Vaterland auf E 1411 einige Takte.

den bekannten Zigeunerprimasch Lajos Kisch hören Sie mit seinem Orchester auf A 370 mit ungarischen Liedern.

Nun folgt ein Marsch des 1. Bataillon Garde auf A 1320, gespielt von Karl Wojtschach und seinem Blasorchester.

Auf A1293 folgt Georg Freundorfer, der bekannte Zithervirtuose mit seinem Zitherquartett, der Weg zum Herzen.

jetzt einen Ausschnitt aus unserem Potpourri vom Singen und Wandern auf A 1023.

Zum Schluss auf A1472 das alte Soldatenlied Lore, Lore, schön sind die Mädchen von 17, 18 Jahren.

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0: Guten Abend. Kompliment.
1: Guten Tag.
0: Ja. Was bist denn du?
2: Ein Tischler. Aha.
0: Und du?
1: Ein Schneider. Aha.
0: Ich bin eine Schwester. Ja. Wohin?
1: Oh,
2: so. Da gehe ich auch hin.
0: Ich auch. Ja, ja.
1: Aha.
0: Ja, ja. Ja, dann haben wir denselben Weg. Darf ich bitten, meine Herren? Ja?
2: Gut.

0: Aufstehen.
1: Schon Mittag.
0: Mhm.

0: So, ist heute Sonntag?
1: Nein.
0: Also. Niemand. Moment.

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0: mich gefreut. Ich persönlich hätte ja manches gern noch besser gesehen. Aber da seine Exzellenz zufrieden waren, will auch ich der Kompanie meine Anerkennung aussprechen. Hoffe aber, dass ihr nun nicht auf euren Lorbeeren ausruht, sondern weiter stramm und schneidig im Dienst seid, damit die Kompanie als leuchtendes Vorbild in der Armee gilt. Kompanie steht morgen früh, Punkt 6 Uhr, marschbereit. Drehzeit, fick!
1: Hallo, Traubert. Hast du ein gutes Quartier erwischt?
2: Aber prima. Hier das Wässerhaus mit dem grünen Efeu. Schulze liegt auch mit hier.
3: Also, wir haben es großartig getroffen. Der Wirt ist ein feiner Kerl.
2: Na, und die beiden hübschen Töchter sind gar nicht.
1: Zwei hübsche Töchter? Ihr habt wieder mal Glück. Ich bin bei einer ganz alten Dame einquartiert.
2: Na ja, ja, also, wieder,
1: wiedersehen.
2: Forsch, sieh mal da drüben in der Laube sitzende.
3: Also gehen wir rüber.
2: Wir stoppen die Dame.
4: Aber bitte, recht gern. Hier, Gäste, bitte nehmen Sie Platz.
2: Bitte. Ach, wir sind doch
3: also in Ihrer Laube sitze ich direkt romantisch.
4: Ja, das ist Adelheids Lieblingsplätzchen.
2: Ah, so. Oh, Adelheid hätten Sie. Da haben Sie aber einen hübschen Namen ausgesucht.
4: Finden Sie?
2: Ach, reizend.
3: Und wie heißen Sie denn, Fräulein?
4: Ach, das interessiert Sie ja doch nicht.
3: Im Gegenteil, sogar sehr.
4: Meine Schwester heißt Hildegard.
2: Ah, Hildegard, das ist auch sehr hübsch. Und ich heiße Traugott.
3: Und ich Horsch.
2: Ach, na, dann kennen wir uns ja alle. Sagen Sie mal, Fräulein Adelheid, haben Sie schon ein Rädchen?
4: Ach, nein.
2: Na, wenn Sie vielleicht Bedarf haben sollten, ich meine...
4: Ach, mit Soldaten, das ist so eine Sache.
2: Na, warum denn?
3: Kennen Sie nicht das schöne Lied? Ja, treu ist die Soldatenliebe.
2: Ja, oder das andere, es war einmal ein treuer Husar.
4: Ja, das, das

0: was ist die von einem Adelheim? Und so ein treuer Husar bin ich auch. Könnten wir ein bisschen gut sein.
1: Aber wir kennen uns da erst seit heute.
0: Na, das schaut doch nur. Das ist eben Liebe auf den ersten Blick. Darf ich in ein Kistchen gehen?
1: Aber nein, das geht doch nicht.
0: Ach, es wird ja ganz gut.
2: Na, Frau Hildegard, was die kennen wir auch.
1: Sie sind so stürmisch. Und morgen marschieren Sie schon wieder fort.
0: Na, leider, aber wir schreiben denn.
2: Aber sicher, und wenn wir Urlaub haben, kommen wir alle beide.
1: Aber ach, bestimmt, herrlich.
0: Aber ja,
2: sicher.
0: Bestimmt. Dann werden wir noch schwanger werden.
1: Ja, ja. Wie schön der Abend ist.
2: Ach, besonders zu zweit.
1: Ach ja, wie schön der Mond am Himmel leuchtet.
0: Ja, und die Lech wird hinter der Wolke verschwinden und dann ist es noch schöner.
1: Ach ja.

0: haben.
1: Ach Traugott, ich bin so traurig. Sag mir doch nochmal, dass du mich lieb hast.
0: Du verflixt, der Kaffee ist aber hell. Also ganz mächtig lieb, ja, ja, natürlich. Aber es ist die höchste Eisenbahn, ja.
1: Küss mich doch noch einmal.
0: Na ja, gewiss, gewiss. Gerne. Aber nur ehrlich, mein Kind. Wenn mich der Alte erwischt, ist
1: los. Vergiss ja. mich nicht, Traugott.
0: Nein, wieder die Arme.
1: Halt, halt! Jetzt hat er das Seitengewehr vergessen.
2: Kompanie! Stehen gestanden! Rüst euch! Schulze, nehmen Sie das linke Ohr tiefer. Nase weg. Mensch, was fällt Ihnen denn ein? Reißt der Kerl das Maul auf und gehen vor versammelter Mannschaft. Meier, etwas zurück. Noch ein bisschen. So, so. Halt! Was will das Mädchen da? Heda, Fräulein, Heda! Was suchen Sie denn meiner Kompanie von?
1: Ach, Herr Feldwebel, der Herr Gefreite Müller hat sein Seitengewehr vergessen und das bringe ich.
2: Was? Herr Müller? Ja, wo steckt denn der Kerl?
0: Hier, Herr Feldwebel.
2: Ja, Mensch, sind Sie denn der Steyrels? Kommt der Kerl wahrhaftig halbnackt zum Dienst. Wenn Sie der Haupt erwischt, liegen Sie 3 Tage ins Loch.
1: Ach, Herr Feldwebel, tun Sie ihm doch nicht. Es war schon so spät und ich hab's ja schuld, dass er nicht früher fortkam.
2: Sieh mal einer an. Die wollten ja nun gleich ganz für sich behalten, was?
1: Ach, ja.
2: Was der Müller für ein Glück hat. Na, weil Sie uns schon bitten können, wollen wir mal ein Auge zudrücken. Aber nun verschwinden Sie, Fräuleinchen, verschwinden Sie. Der Hauptmann kommt.
3: Hilgestanden! Die Augen! Licht!
2: Kompanie, 12 Unteroffiziere, 100 Seemann, angetreten.
4: Danke!

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